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1: Und es gibt gute Nachrichten. Der Verkehr auf den slowenischen Straßen verläuft momentan problemlos.
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1: US-Truppenabzug aus Deutschland. Guten Tag, mein Name ist Ale Schinusch.
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1: Die USA werden laut Pentagon etwa 5000 Soldaten aus Deutschland abziehen. Der Vollzug soll schrittweise über 6 bis 12 Monate erfolgen, sagte dazu ein Sprecher. US-Präsident Donald Trump hatte schon vor einigen Tagen den Abzug angekündigt. Er erfolgt auch vor dem Hintergrund wachsender Spannungen zwischen Washington und Berlin. Trump bewegt zudem auch einen Truppenabzug aus Italien und Spanien.
2: Italy has not been of any help to us, and Spain has been horrible, absolutely horrible.
1: Der US-Präsident hatte den NATO-Ländern schon vor Wochen vorgeworfen, dass sie die USA nicht im Irankrieg unterstützen würden. Der Abzug bringt die US-Truppenstärke in Europa ungefähr auf das Niveau vor dem Ukraine-Krieg. Wirtschaftsforscher warnen vor negativen Wachstumseffekten durch steigende US-Autozölle. Sollten die Einfuhrzölle für europäische Pkw und Lastwagen wie angekündigt von 15% auf 25% ansteigen, werde das substanzielle Effekte haben, sagt der Präsident des Kieler Instituts für Weltwirtschaft, Moritz Schularik, und warnt vor kurzfristigen Produktverlusten von 15 Milliarden Euro, die langfristig auf 30 Milliarden Euro anwachsen könnten. Die EU und die USA haben sich im vergangenen Sommer zwar auf ein Rahmenabkommen für Zölle geeinigt. Doch nun eskaliert US-Präsident Trump den Streit erneut, weil sich die EU seiner Ansicht nach nicht an das Handelsabkommen hält. Sollten die USA Maßnahmen ergreifen, behalte man sich alle Optionen vor, um die Interessen der EU zu schützen, hieß es dazu als Antwort der EU-Kommission. US-Präsident Trump hat die Kampfhandlungen im Iran in einem Brief an den US-Kongress für beendet erklärt. Seit Beginn der Waffenruhe am 7. April habe es keine Gefechte zwischen dem Iran und den USA gegeben, hieß es in einem von Trump unterzeichneten Brief des Weißen Hauses. Zuvor hatte Trump angekündigt, sich ungeachtet der Gesetzeslage die Fortsetzung im Irankrieg nicht vom Parlament genehmigen zu lassen. Gemäß der War Powers Resolution darf ein US-Präsident lediglich 60 Tage einen Krieg befehlen, bevor er auf die Zustimmung des Kongresses für eine Fortsetzung angewiesen wäre. Die Los Angeles Lakers haben auch für eine Fortsetzung angewiesen wäre. Die Los Angeles Lakers haben auch ohne ihren weiterhin verletzten Basketball-Superstar Luka Doncic

0: MVP for Shea. So, but they're a really full equipped team. You know, we have a full plate once again, but we're ready for the challenge.
1: Doncic wird sicherlich auch das erste Spiel des Halbfinals im Westen in der Nacht auf Mittwoch auslassen. Die Titelverteidiger aus Oklahoma haben seit Montag frei, nachdem sie Phoenix mit 4:0 in Siegen aus dem Rennen warfen. Und noch zum Wetter. Der Nachmittag ist überwiegend sonnig und warm mit Tageswerten zwischen 21 und 24 Grad. Sonnig und noch ein wenig wärmer ist es dabei auch morgen.
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1: Er staut momentan an den Küstenverbindungen Valletta-Jagodi und Schmarie-Koper, zudem auch im Raum von Bled. Und es gibt ebenfalls Staus von Kroatien in Fahrt Richtung Slowenien bei den größeren Grenzübergängen, also Dragonia-Kastell und Sečovlje-Plovanija. Ansonsten verläuft der Verkehr fließend.
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1: Hallo, es ist wieder soweit wie immer an dieser Stelle. So haben wir natürlich auch heute für Sie wieder einige Ausgetipps für den Abend vorbereitet. Zu Beginn haben wir für Sie eine Einladung nach Murska Sobota in den Osten des Landes. Dort geht das Fest zum 1. Mai Delo Chast in Oblast weiter. Heute Abend konzertieren wieder so einige Bands, darunter Clockwork Voltage, Shikusa, Iolander und Sergon. Beginn des Geschehens im Jugend- und Kulturzentrum von Murska Sobota ist dabei um 21 Uhr. Wir machen einen Sprung nach Ljubljana. Dort erwartet Sie heute Abend Musik der Kultband System of a Down, das Ganze in Ausführung der italienischen Tribute-Band Psycho Science.

New Metal vom Feinsten, also in der Ortobar von Ljubljana, mit Beginn hier um 20 Uhr. Punkmusik vom Feinsten erwartet sich hingegen in der Ortschaft Ilirska Bistrica nahe der kroatischen Grenze. Es konzentrieren Giraffe Man und Marietta Sisters aus Deutschland und Erotic Billion und His Heretics aus Kroatien.

Beginn des Geschehens im Jugendclub von Ilirska Bistrica ist dabei um 21 Uhr. Und zum Schluss haben wir für Sie noch eine Einladung nach Maribor. Auch hier kommen heute Abend Headbanger voll auf ihre Kosten. Es konzertiert die legendäre norwegische Gothic- und Symphonic-Metal-Band Sirenia, die in diesem Jahr 25 Jahre ihres Bestehens feiert. Dazu kommt noch ein Auftritt der ungarischen Band Meteora.

0: Metal vom Feinsten also im MC Begartner von Maribor. Mit Beginn auch hier um 21 Uhr. Und das wär's, was wir heute für Sie zusammengestellt haben. Wir wünschen an dieser Stelle gute Unterhaltung.
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2: Drivers, be careful. A pedestrian is reported on the A1 highway from Maribor towards Ljubljana between the entries Slovenska Bistrica Sever and Slovenska Bistrica Jug.
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1: Auch der 2. Mai, ein arbeitsfreier Feiertag. Guten Tag, mein Name ist Ali Schinusch.
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1: Slowenien ist eines der wenigen Länder auf der Welt, in denen auch der 2. Mai als Tag der Arbeit und somit als arbeitsfreier Staatsfeiertag gilt. Gestern ereigneten sich landesweit zahlreiche Traditionsveranstaltungen, an denen die Redner die Bedeutung der Wahrung der Arbeitnehmerrechte und der Solidarität bedeuten. Die größte Veranstaltung fand auch dieses Jahr wieder auf dem Rožnik-Hügel von Ljubljana statt. Festredner dort war der Bürgermeister von Ljubljana Zoran Janković, der im Hinblick auf den Kampf für die Rechte der Arbeitnehmer dabei die scheidende Regierung lobte und die Erwartung äußerte, dass auch die neue Regierung die von den Gewerkschaften erkämpften Rechte unangetastet lassen muss.
2: Ali se bojo utaknil v pridobljene pravice. Tega bo zelo odvisno, ne. Pustite pravice, ki so strani sindikatu priborjene na miru.
1: Auch die Gewerkschaften erwarten von der künftigen Regierung, dass sie Entscheidungen trifft, die den Menschen zugutekommen und nicht nur den Kapital. Bei der Tour de Romandie erwartet die Radprofis heute die vorletzte Etappe. Die Führung in der Gesamtwertung hält weiterhin der beste Radfahrer der Welt, Tadej Pogacar, inne, der nach 2 Etappensiegen beim gestrigen erneuten Sprint einer Ausreißergruppe als 4. ins Ziel kam. Es war chaotisch, ich bin mit Platz 4 zufrieden, sagte dazu der 27-jährige Weltmeister.
3: Chaotischen Sprint spät. 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
1: Den Tagessieg bei der gestrigen 3. Etappe holte sich der Franzose Dorian Godon. Pogacar behielt jedoch die Gesamtführung mit 17 Sekunden Vorsprung vor dem deutschen Florian Lipovic inne. Sein Teamkollege bei Red Bull Bora Hansgrohe, der Slowene Primož Roglič, kam mit einem Rückstand von 3 Minuten ins Ziel und musste auch in der Gesamtwertung einige Plätze einbüßen. Heute steht bei der Tour de Romandie die Königsetappe an, mit einer Länge von lediglich 149 Kilometern, dafür aber fast 3200 Höhen. Die Handballer von Celje bestreiten heute das Rückspiel im Halbfinale des Europapokals. In Ohrid, dem touristischen Juwel Nordmazedoniens, werden sie dabei den Vorsprung aus dem Hinspiel von Celje von vergangener Woche verteidigen, bei dem sie mit 27-26 siegten. Es wird nicht einfach. Wir wissen, dass es sich um einen außergewöhnlichen Gegner handelt, aber ich denke, dass sie zu schlagen sind, sagte vor dem Spiel Celjes Rechtsaußen Žiga Mlakar.
4: 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Ne bo pa lahko, vemo, da nas čaka tam peklensko vzdušje.
1: Spielbeginn in Ohrid ist 19 Uhr. Im Falle eines Weiterkommens würden sich die slowenischen Rekordhandballmeister nach 22 Jahren wieder für das große Finale eines der 3 europäischen Wettbewerber qualifizieren. Im Jahr 2004 gewannen sie die prestigeträchtige Champions League. Und noch zum Wetter. Der Nachmittag ist überwiegend sonnig und warm mit Tageswerten zwischen 21 und 24 Grad. Sonnig und noch ein wenig wärmer ist es dabei auch morgen.
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1: Es gab einen Unfall im Zuge der H4, der Schnellstraße vom Landesinneren in Fahrtrichtung Italien. Vorsicht bei der Abzweigung Nanos. Vorsicht bei der Abzweigung Nanos. Es gibt zudem im Zuge der A1

Jetzt staut es. Es staut aber auch an den Verbindungsstraßen von den Grenzübergängen, also von Kroatien in Fahrtrichtung Slowenien. 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
1: Bundesverteidigungsminister reagiert gelassen auf US-Truppenabbau in Deutschland. Guten Tag, mein Name ist Ale Schinusch.
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1: Bundesverteidigungsminister Boris Pistorius hat den angekündigten Teilabzug von US-Truppen aus Deutschland als absehbar bezeichnet. Derzeit sei davon die Rede, dass 5.000 US-Soldaten von insgesamt fast 40.000 Deutschland verlassen, sagte Pistorius. Der Verteidigungsminister verwies darauf, dass die Präsenz amerikanischer Soldaten in Europa und in Deutschland sowohl im europäischen wie amerikanischen Interesse sei. Mit den Amerikanern arbeite man eng zusammen, etwa in Ramstein oder Grafenwöhr, für Frieden und Sicherheit in Europa, für die Ukraine und zur gemeinsamen Abschreckung, sagte Pistorius. Die US-Ankündigung machte auch klar, dass die NATO europäischer werden müsse, sagte der Minister. Deutschland ist aber allen Anschein nach nicht das einzige EU-Land, aus dem die USA ihre Truppen abziehen wollen. US-Präsident Donald Trump erwägt nämlich auch einen Truppenabzug aus Italien und Spanien.
2: Italy has not been of any help to us. And Spain has been horrible, absolutely horrible.
1: Trump hatte den NATO-Ländern schon vor Wochen vorgeworfen, dass sie die USA nicht im Irankrieg unterstützen würden. Der Abzug bringt die US-Truppenstärke in Europa ungefähr auf das Niveau vor dem Ukraine-Krieg. Die Motorsport und die gesamte Sportwelt trauern um die große Persönlichkeit und Inspiration für viele Menschen. Ex-Formel-1-Pilot und Paralympicsieger Alessandro Zanardi ist tot. Zanardis Familie gab den plötzlichen Tod des äußerst populären Alex gestern am 1. Mai, dem Todestag, auch von Formel-1-Ikone Ayrton Senna bekannt. Italiens Politik zeigte sich von der Nachricht tief betroffen. Ministerpräsidentin Giorgia Meloni würdigte Zanardi als außergewöhnlichen Menschen, der jede Prüfung des Lebens in eine Lektion in Mut, Stärke und Würde verwandeln könnte. Ein Held großen Kalibers, schrieb auch die Formel 1 in ihrer Huldigung. Zanardi verunglückte 2001 bei der Champ Car Serie auf den Lausitzring und war seitdem beinamputiert. Nach einer langen Rehabilitation kehrte er als Parasportler in Handbike-Radsport in den Spitzensport zurück. Er gewann insgesamt 6 Paralympics-Medaillen, davon 4 goldene. Der an der deutschen Ostküste gestrandete Buckelwal Timmy ist wieder in der Nordsee. Nach Angaben der privaten Initiative hat das Tier heute früh das Transportdock verlassen, mit dem es bis in die Nordsee geschleppt worden war. Der Wal wurde demnach 70 Kilometer vor der Küste Skagens freigelassen. Ursprünglich war das Ziel, die Nordsee oder den Atlantik deutlich weiter westlicher zu erreichen. Die Gefahr, dass der Buckelwal in die Ostsee zurückschwimmt, sollte damit verringert werden. Trotz der erfolgreichen Ankunft in der Nordsee schätzen Experten die Überlebenschancen des Buckelwals als minimal ein. Das Tier sei an einer der meistbefahrenen Schiffsrouten ausgesetzt worden, hieß es dazu von Greenpeace. Und noch zum Wetter. Der Nachmittag ist überwiegend sonnig und warm mit Tageswerten zwischen 21 und 24 Grad. Sonnig und noch ein wenig wärmer ist es dabei auch morgen.
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1: Es gibt momentan einen Unfall im Zuge der Verbindung Novo Mesto mit Lika. Bei der Abzweigung für Vinja Vas wurde ein Wechselverkehrsbereich eingerichtet. Zudem gibt es arbeitsstellenbedingt einen Stau im Zuge der A1 von Ljubljana Infart Richtung Maribor vor Domžale. Ist hier die rechte Fahrspur gesperrt als Folge einer Autopanne. Es gibt weiter ein Tier auf der Fahrbahn. Hier bitte ganz vorsichtig im Zuge der A1 dann in entgegengesetzter Richtung vor Maribor Richtung Ljubljana. Das Tier wurde geortet zwischen Fram und Slovenska Bistrica Sever und es staut an der Küstenverbindung Strunjan-Jagodje.
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1: Welcher Platz? Was meinst du? Er hat den 115. Ja. Tagessieg eingefahren.
3: 115. Weißt du? 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
1: Es hat sich ein Unfall ereignet und zwar im Zuge der A2 der Autobahn von Kroatien in Fahrtrichtung Ljubljana vor dem Tunnel Debeli Hrib. Hier bitte vorsichtig. Es gibt auch in umgekehrter Richtung eine Schwierigkeit und zwar zwischen Kronovo und Dobruška Vas. Das ist direkt vor dem Grenzübergang Obrežje-Bregana mit Kroatien. Es staut dann auch im Zuge der A1 Küstenautobahn von Koper und der Küste in Fahrtrichtung der Hauptstadt zwischen der Raststation Studenec und Postojna und es staut dann die Küstenverbindung Lucija-Jagodje.
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2: Wer sich aufmacht, den Triglav, den höchsten Gipfel Sloweniens, zu besteigen, der kann auf dem Weg dorthin noch in der höchstgelegenen Wetterstation des Landes vorbeischauen. Auf 2514 Metern Seehöhe werden dort seit 1954 zuverlässig das Wetter und die klimatischen Bedingungen im Hochgebirge gemessen. Die Station war die erste ihrer Art in großer Höhe und bleibt bis heute unverzichtbar für die Klimabeobachtung. Zwei Meteorologen verbringen jeweils 10 Tage im Einsatz. Bei Sturm, Nebel oder Schnee kann es oft aber auch länger dauern und recht einsam werden. Gerade im Sommer bringen daher Gäste eine willkommene Abwechslung in den sonst ruhigen Alltag hoch oben in den Bergen.
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1: Auch 2. Mai in Slowenien arbeitsfreier Feiertag. Guten Abend, mein Name ist Ale Schinusch.
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1: Slowenien ist eines der wenigen Länder auf der Welt, in denen auch der 2. Mai als Tag der Arbeit und somit als arbeitsfreier Staatsfeiertag gilt. Gestern ereigneten sich landesweit zahlreiche Traditionsveranstaltungen, an denen die Redner die Bedeutung der Wahrung der Arbeitnehmerrechte und der Solidarität bedeuten. Die größte Veranstaltung fand auch dieses Jahr wieder auf dem Rožnik-Hügel von Ljubljana statt. Festredner dort war der Bürgermeister von Ljubljana Zoran Janković, der im Hinblick auf den Kampf für die Rechte der Arbeitnehmer dabei die scheidende Regierung lobte und die Erwartung äußerte, dass auch die neue Regierung die von den Gewerkschaften erkämpften Rechte unangetastet lassen muss.
2: Ali se bojo utaknil v pridobljene pravice. Tega bo zelo odvisno, ne. 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
1: Auch die Gewerkschaften erwarten von der künftigen Regierung, dass sie Entscheidungen trifft, die den Menschen zugutekommen und nicht nur dem Kapital. Guter Saisonauftakt für die Sportkletterin Janja Garnbret. Die Welt- und Olympiameisterin belegte beim Wettkampf-Event im chinesischen Keqiao den 2. Platz in Bouldern. Die 27-Jährige dominierte die Qualifikation und auch das Halbfinale, musste sich jedoch im Finale der Französin Célia Avezou um lediglich 0,2 Punkte geschlagen geben. Die beste Sportkletterin der Geschichte verpasste somit ihren 50. Wettkampfsieg und belegte zum ersten Mal seit August 2023 nicht den 1. Platz. 115. Tagessieg für Tadej Pogacar. Der beste Radfahrer der Welt war der beste auf der Königsetappe der Tour de Romandie, wo er sich mit einem Angriff am letzten Anstieg von seinem ärgsten Konkurrenten Florian Lipowitz absetzen konnte. Der Plan war, Pogacar so lange wie möglich zu folgen. Beim letzten Kilometer des Anstiegs reichte jedoch die Kraft nicht mehr, sagte Lipowitz nach Platz 2.
3: Ja, der Plan war, to follow Pogi as long as possible. But yeah, the last kilometer on the climb, I was just on the limit. But I'm super happy with today, also how we were racing as a team. Big support to the team and I'm super happy.
1: Der Abstand von Pogacar zum Deutschen beträgt vor der morgigen letzten Etappe nun 35 Sekunden. Die Handballer von Celje bestreiten heute das Rückspiel im Halbfinale des Europapokals. In Ohrid, dem touristischen Juwel Nordmazedoniens, werden sie dabei den Vorsprung aus dem Hinspiel von Celje von vergangener Woche verteidigen, bei dem sie mit 27-26 siegten. Es wird nicht einfach. Wir wissen, dass es sich um einen außergewöhnlichen Gegner handelt, aber ich denke, dass sie zu schlagen sind, sagte vor dem Spiel Celjes Rechtsaußen Žiga Mlakar.
4: In der ersten Minute müssen wir fokussieren, borbeno v tekmo proti Ohridu. Wir wissen, dass es izjemnega nasprotnika, vendar vseeno mislim, da so premagljivi. Ne bo pa lahko, vemo, da nas čaka tam peklensko vzdušje.
1: Spielbeginn in Ohrid ist um 19 Uhr. Im Falle eines Weiterkommens würden sich die slowenischen Rekordhandballmeister nach 22 Jahren wieder für das große Finale eines der drei europäischen Wettbewerbe qualifizieren. Im Jahr 2004 gewannen sie die prestigeträchtige Champions League. Und noch zum Wetter. Morgen erwartet uns den ganzen Tag lang Sonne. In den Anfangsstunden ist es zwar noch recht frisch mit Werten zwischen 1 und 6 Grad. Tagsüber erwarten uns jedoch wieder warme 21 bis 26 Grad.
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1: Und wir haben gute Nachrichten. Die A2, die Autobahn zwischen Kroatien und Ljubljana, ist wieder offen zwischen den Tunnels Mali Vrh und Debeli Hrib. Es ist jedoch ein Stau in Fahrtrichtung Ljubljana, noch ein kurzer. Es gibt jedoch einige Schwierigkeiten im Zuge der A1. Es gibt einen Fußgänger auf der Fahrbahn bei der Ausfahrt Maribor Jug. Das ist von Sljunica in Fahrtrichtung Koče. Einen Gegenstand auf der Fahrbahn ebenfalls am Ende der A4, der Autobahn von Kroatien in Fahrtrichtung Maribor, direkt bei der Auffahrt Sakel. Im Zuge der nördlichen Umfahrung von Ljubljana haben wir einen liegen gebliebenen PKW und zwar vor Tomace, wo Vorsicht ist geboten in Fahrtrichtung Kosese, und noch ein liegen gebliebenes Fahrzeug gibt es direkt vor dem Grenzübergang Obrežje Bregane in Fahrtrichtung Kroatien, das ist auf der A2. Auf der A1 Küstenautobahn, da gibt es einen Stau zwischen Razdrto und Postojne, staut, falls Sie von der Küste unterwegs sind, in Fahrtrichtung der Hauptstadt. Bei der Küstenverbindung Lucia-Jagodje staut es ebenfalls und so auch auf der Verbindung Bohinska Bela zum Erblider See.
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1: Nach der Ankündigung der USA, tausende Soldaten aus Deutschland abzuziehen, bemüht sich die NATO darum, weitere Einzelheiten zu erfahren. Eine Sprecherin des Militärbündnisses schrieb auf X, die Pläne zeigten aber, dass Europa weiter mehr für seine eigene Verteidigung tun müsse. US-Verteidigungsminister Hesketh hatte in der Nacht angekündigt, innerhalb der nächsten 6 bis 12 Monate rund 5000 Soldaten aus Deutschland abzuziehen. 115. Tagessieg für Tadej Pogacar, der beste Radfahrer der Welt, war der beste auf der Königsetappe der Tour de Romandie, wo er sich mit einem Angriff am letzten Anstieg vor seinen Konkurrenten absetzen konnte. Mit dem Etappensieg festigte Pogacar auch die Führung in der Gesamtwertung des Rennens. Der Abstand des Slowenien zum ersten Verfolger, dem deutschen Florian Lipowitz, beträgt vor der morgigen letzten Etappe nun 35 Sekunden. Einen guten Saisonauftakt hatte auch die Sportkletterin Janja Garnbret. Die Welt- und Olympiameisterin belegte beim Wettkampf-Event im chinesischen Keqiao den 2. Platz im Bouldern. Die 27-Jährige dominierte die Qualifikation und auch das Halbfinale, musste sich jedoch im Finale der Französin Zelia Avezou um 0,2 Punkte geschlagen geben. Und noch zum Wetter. Morgen erwartet uns den ganzen Tag lang Sonne. In den Anfangsstunden ist es zwar noch recht frisch mit Werten zwischen 1 und 6 Grad. Tagsüber erwarten uns jedoch wieder warme 21 bis 26 Grad.

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2: Nach der Ankündigung der USA, tausende Soldaten aus Deutschland abzuziehen, bemüht sich die NATO darum, weitere Einzelheiten zu erfahren. Eine Sprecherin des Militärbündnisses schrieb auf X, die Pläne zeigten aber, dass Europa weiter mehr für seine eigene Verteidigung tun müsse. US-Verteidigungsminister Haskett hatte in der Nacht angekündigt, innerhalb der nächsten 6 bis 12 Monate rund 5000 Soldaten aus Deutschland abzuziehen. 115. Tagessieg für Tadej Pogacar, der beste Radfahrer der Welt, war der beste auf der Königsetappe der Tour de Romandie, wo er sich mit einem Angriff am letzten Anstieg vor seinen Konkurrenten absetzen konnte. Mit dem Etappensieg festigte Pogacar auch die Führung in der Gesamtwertung des Rennens. Der Abstand des Sloweniens zum ersten Verfolger, dem deutschen Florian Lipowitz, beträgt vor der morgigen letzten Etappe nun 35 Sekunden. Einen guten Saisonauftakt hatte auch die Sportkletterin Janja Garnbret. Die Welt- und Olympiameisterin belegte beim Wettkampf-Event im chinesischen Keqiao den 2. Platz in Bouldern. Die 27-Jährige dominierte die Qualifikation und auch das Halbfinale, musste sich jedoch im Finale der Französin Zelia Avezou um 0,2 Punkte geschlagen geben. Und noch zum Wetter. Morgen erwartet uns den ganzen Tag lang Sonne. In den Anfangsstunden ist es zwar noch recht frisch mit Werten zwischen 1 und 6 Grad. Tagsüber erwarten uns jedoch wieder warme 21 bis 26 Grad.
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